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3: Aktuell ist es noch ziemlich ruhig bei den Straßen. Der Trafik läuft noch ziemlich fließend. Wir haben im Moment just eine Steuerung angemeldet und zwei Leute beim um 10.19 zwischen Eseburg und dem Waldhof den Straß blockiert. Die Straße ist bis auf weiteres gesperrt für den Verkehr, also die Straße am besten evitieren.
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6: 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Und noch immer gespart ist aber den CR119 durch die Esebur an dem Waldhaft. Da blockiert der Beamte Vollbund und Stroß bleibt bis auf weiteres für den Verkehr gespart. Den Platz also am besten evitieren. Sonst läuft der Verkehr größtenteils flüssig und auch der Berufstrafik hält sich im Moment nach der Grenze.
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3: Und der Verkehrssituation hat sich in der Zwischenzeit nicht viel geändert. Im Gasbrücher Kreis steht auf der A1 in der Richtung Gasbrüch noch immer ein Auto in der Pann. Pannenspur und Ausfahrt für auf der A3 sie blockiert. Dadurch ist Ausfahrt auch verkürzt. Nun haben wir noch einen Accident zu Rolling bei Rodange. Die sucht für ein paar Steuerungen. Dort Spur ist weiter blockiert und zu Rolling lief Verkehr an der Route de Luxembourg. Dementsprechend mit Lös an, dass du noch ein paar Stau zu rechnen.
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3: 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Nach gesperrt für den Verkehr aus dem CR 119 Tisch Eseburg an dem Waldhof, du leidest Bäume auf der Straße, also die Platz, wo ich vermeiden, sonst sie bis so keine weitere Störung angemeldet gehen und auch der Berufstrafik hält sich nach der Grenze.
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4: Mittlerweile sind eine Reihe Steuerungen dabei gekommen. Ab der A4 Richtung Hollerisch zwischen Fates und Strebricken, also zu einem Accident mit zwei Autos gekommen, die Verholspur ausblockiert und es wird schon einen Rückstau von 3 km gebildet. Ab der A13 Richtung Schengen, nur der Abfahrt Munnerhof, haben wir auch noch ein Auto am Pannen. Passt auf, weil die Pannenspur ist blockiert, mir eine Person steht da links neben dem Auto mit dem Rick zu Vollbund gedreht und noch so gerne Pneu zu wechseln. Auf der A6 in Richtung Gasbrech haben wir ein Auto am Pann, die Pannenspur ist auch da blockiert. Und auf der A7 in Richtung Norden zwischen dem Meerscherbirsch und dem Rost, also aus der Holzspur bis einem Chantier gespart. Wir noch nach einem Trab Schoven an der Rue de Eutrange zu Strassisch und einem Trab Kehen auf der Hauptstraße am Ausgang von Völlstreif in Richtung Elling. Und noch den CR119 ausgespart, weil der Baum auf der Straße den Vollboden blockiert. Der ist weiter noch einmal gesperrt.
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3: Mallorca ist einfach so vielseitig, eine ganz tolle Infrastruktur, eine ganz tolle Stadt, traumhafte Strände. Und ich darf ja im Grunde da arbeiten, wo andere Urlaub machen. Es gibt nichts Schöneres. Und ja, beispielsweise kann man in Palma wunderbar essen. Es gibt Sterne-Restaurants. Es gibt aber auch an der Playa de Palma irgendwelche Currywurstläden und, und. Also das Angebot ist wirklich sehr, sehr groß. Und das macht Mallorca zu einer ganz tollen Insel. Ich kann sogar wandern, wenn ich will. Ich kann schwimmen gehen. Ich kann Fahrrad fahren. Es gibt so viele Sachen. Mallorca ist ein Traum.
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1: Also, ich gehe sehr, sehr gerne joggen. Das mache ich eigentlich jeden Tag. Nur im August ist es zu heiß. Da habe ich nicht die Möglichkeit, joggen zu gehen. Aber wir setzen uns gerne auch mal ins Auto und fahren nach Jukmajor. Wir fahren nach Santani. Wir fahren an die Playa de Muro, die wunderschön ist, auch gerade für Familien super geeignet ist. Oder wir setzen uns in Arenal aufs Fahrrad und fahren mit dem Fahrrad nach Palma und gehen dann in den Mercat Oliva.
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1: Ja, es gibt tatsächlich so viele schöne Orte. Früher habe ich sehr, sehr viel Zeit mit meiner Frau in Cala Figuera verbracht, in Cala Santani an der Ostküste. Ein sehr familienfreundlicher Strand. Da haben wir oft gesessen und wirklich tagelang Sandburgen gebaut. Aber auch die Playa de Palma hat ihren Reiz, nicht unbedingt für Familien, auch nicht im Sommer, aber über Ostern oder in Herbstferien kann selbst die Playa de Palma schön sein, weil sie einfach auch super zentral liegt, nach Palma und auch zum Flughafen.
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1: Die Playa hat sich auf jeden Fall in den letzten Jahren verändert. Alles ist schneller, hektischer geworden. Jeder Künstler bringt mittlerweile nicht mehr ein oder zwei Songs im Jahr raus, sondern irgendwie gefühlt 6 bis 10 Songs. Also Songs haben gar nicht mehr diese Wertigkeit wie vor 15, 20 Jahren. Früher war es so, da hat man einen Song im April, Mai veröffentlicht in der Hoffnung, der Song wird der Mallorca-Hit. Und wenn das nicht war, dann hat man sich darüber gefreut, dass ein anderer Künstler den Mallorca-Sommer-Hit hatte. Ich habe viel Glück gehabt in den letzten 28 Jahren, habe so den einen oder anderen Mallorca-Hit gehabt, aber momentan ist alles schnelllebig geworden. Deshalb haben natürlich auch die Songs nicht mehr diese Qualität und deshalb ist es schwierig, auf Mallorca überhaupt noch einen Mallorca-Hit zu landen. Ich hatte natürlich im letzten Jahr mit Baila Baila und vor 2 Jahren mit Julian Sommer, mit dem Handwerker, sehr viel Glück.
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1: 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Ich bin damit oft bei Silbereisen gewesen, im Fernsehgarten. Also mit dem Song bin ich ja im Grunde auch erwachsen geworden und kompatibel geworden. Der hat weit mehr als 400.000 Einheiten verkauft. Ich habe Gold und ich habe Platin an der Wand hängen. Das ist aber auch bei Geh mal Bier holen der Fall. Also auch der Song hat natürlich ein riesen Hitpotenzial. Eine Woche wach, ganz tolle Nummer. Aber ich glaube, der größte Hit, ja, das ist immer noch Schatzi schenkt mein Foto.
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1: Um 5 Minuten ab 9, Jasmin, wer das aktuell?
3: Fangen wir mit einer guten Nouvelle an. Den Accident auf der A4 Richtung Hollerisch zwischen Fels und Stellbrücke in Osnabrück geräumt. Die Überholspur ist nicht frei und der Stau lässt sich lösen ab. Und auf der A7 haben wir dann in beide Richtungen ein Chantier. In Richtung Norden ist zwischen dem Mierscherbirsch und dem Rösch die Überholspur gesperrt. Und in Richtung Stadt ist das zwischen dem Golmerbirsch und dem Mierscherbirsch der Fall.
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4: Ja, wir tun schon eine Bahn, die blockiert wurde in der Strecke Isebue an Waldtafel. Ich gut noch keine Entfernung von der Strecke. Schenkt noch immer gesperrt zu sein für den Trafik, also am besten evitieren. Schaut ihr auf der A7 an Direktion Stadt, ich komme bei an der Mirscherbirsch, die Verholspur aus der zeitweise gesperrt. Dann nach schaut ihr auf der A7 an Direktion Norden, zwischen Mirscherbirsch an dem Rost, auch dort die Verholspur gesperrt. 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
2: Ganz schön aus der viel Sonne, 30 bis 33 Grad, haut bald kein Wolken, frei sich den Abend also ob die partiell Sonnendeistert. 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
2: Ich bin 4 Minuten noch 11, bin noch immer 2 Accidente aktuell.

0: gehen. 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
2: Genau 7 Minuten ob Mittag. Wir nehmen den Baum, den dort Stroß blockiert, tischt Esebur an dem Waldhaft. Die Stroß ist auch bis auf weiteres ganz gesperrt. Dann haben wir noch Chantien. Ein Chantien mobil auf der Escher Autobahn Richtung Hollerisch. Da ist von Fels und platzweise die Überholspur gesperrt. Pardon, nicht die Überholspur, mehr die Riedspur gesperrt. Wir sehen noch ein bisschen Zeitfluss auf der Platz. Dann haben wir Chantien auf der Nordstroß Richtung Norden. Du hast tischt den Mirscherbirsch an dem Rost, die war Hüllspur gesperrt. Anne Chantier ob der A7 Richtung Start. Du hast Tisch Kolmar Birsch an dem Mirscher Birsch, die war Hüllspur gesperrt. 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
2: Viel Sonnenhaut, 30 bis 33 Grad Krämer maximal. 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
1: Ja, kein Wolken, viel Sonne bis zu 33 Grad sind dran. 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
6: Ich war der Meinung, ich nur vom selben Haar weiter gehen, wenn es der Fall ist. Beim blockierten C119 zwischen Esebu und dem Staffeltor Straße bis auf weiteres für den Verkehr gesperrt. An der mobile Schantier noch immer auf der Rescher Autobahn Richtung Hollerisch von Deutling Süd-Dun als Platz, wo es die Spur gesperrt und da geht es dann halt mal Moment damit los. 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
4: 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Die erste Sendung kam aus einem kleinen Studio am Keller vom Paseo Maritimo zu Palma. 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
5: Man muss natürlich erstmal die Technologie einkaufen. Damals 96 waren ja schon die, also gab es einige digitale Tonträger wie DAT-Geräte, ja, und dann portable DAT-Geräte für Interviews, für Außeneinsätze, Minidisc für Werbung und CD-Player, diese professionellen von Denon. Das waren die Geräte, mit denen man die Musik abgespielt hat. Ne? Also Computer hat man da noch nicht genutzt.
4: 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Dadurch konnte ihn den Inselfeeling nicht mehr nur just auf Mallorca, sondern auf der ganzen Welt hören. 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Nix Schiss für die Deutsch.
5: Die Mallorquiner, da gibt es ja 19,2% laut der letzten Media-Analyse hier auf Mallorca, die uns täglich mehr als 3 Stunden hören. Und da haben wir auch nachgefragt, warum ist das so? Und dann haben die gesagt, naja, einmal gefällt uns das Musikformat. Wir haben ja dann aus diesem Schlagerformat, wir haben komplett die deutschsprachige Schlagermusik rausgenommen und haben dafür einen 20-30%igen Anteil an spanisch-lateinamerikanischer Musik dafür eingesetzt mit einem international ausgerichteten Format englischsprachiger Musik. Jetzt sind wir mittlerweile bei 500.000 Tageshörerreichweite, ne? Weil wir die meisten Hörer tatsächlich in Deutschland, Österreich und der Schweiz haben.
4: Ein von den wichtigsten Bestandteilen sind die lokalen Mallorca-News. Mit Mallorca heute informiert der Sender regelmäßig über das, was aktuell auf der Insel geschieht. Gerade für Leute, die auf Mallorca leben, ist das lokale Ausrichtung ein wichtiger Pluspunkt, aber auch für die, die mittags da sind und einfach voll informiert gehen, was auf der Insel gerade lebt.
5: Ja, also wir sind 20 feste Mitarbeiter, wir sind 7 freie Mitarbeiter, die das machen. Und wir haben jetzt mittlerweile circa eine 500.000 Hörer Tagesreichweite mit einer Verweildauer von 3 Stunden 45 Minuten, was sehr lange ist für Radio. Du weißt, wir sind bei 180 Minuten, glaube ich, im europäischen Durchschnitt. Und da merkt man einfach, die Leute schalten uns ein und lassen uns dann laufen, nicht? Weil wir den Urlaubsfeeling oder Mallorca-Feeling, sagen wir so, das ist das richtigere Wort, auf die Ohren bringen. Und hier auf der Insel, die Menschen, die uns hören, das sind Leute, die vielleicht zu einem gewissen Teil der spanischen Sprache gar nicht oder nicht ausreichend mächtig sind. Und es ist ja immer so, wenn es wichtig ist, nicht? Also beim Arzt oder bei Sachen, die dich interessieren, möchte man sie doch gerne in der Heimatsprache hören. Und das ist das, was wir machen. Also wir geben den Leuten das, aber ermutigen auch die Menschen immer wieder, auch Spanisch zu lernen.
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5: Ich bin mal ans Telefon gegangen, ich gehe mal gerne ans Telefon, wenn es geht. Und ich hatte einen Anruf, da war ein Herr, der hatte eine ganz so ruhige Stimme, hat gesagt, ach, ich wollte nur mal sagen, ich möchte

0: mich bei Ihnen recht herzlich bedanken. Sie geben wirklich Licht in mein Leben und es ist so schön und die Fröhlichkeit, die Ihr Team irgendwie hat. Und dann habe ich mich bedankt und habe gesagt, ja, wo hören Sie uns? Dann hat er gesagt, ja, irgendwie in Deutschland, irgendwo, Bremen, irgendwo in Norddeutschland. Und dann sagte er, ja, und wissen Sie, ich wollte es auch deswegen mal zum Ausdruck bringen, weil ich bin Bestatter und Sie können sich vorstellen, ich habe nicht viel zu lachen. Oder, aber wenn ich das Inselradio Mallorca höre, dann geht es mir gut. Dann geben Sie mir diese positive Energie und dann geben Sie mir das, was ich den ganzen Tag über nicht habe. Und das fand ich irgendwie, ich war wirklich berührt von diesem Anruf, weil ich dachte, ja klar.
1: Hallo, wünsche ich bei dem Inselradio Mallorca mal noch alles Gute für den 30. und dann hoffentlich noch viel Juren dabei.
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1: Wir haben mit einem Motto auf der 31 Richtung Dietenhöfen auf der Hecht von Entrant schreit, Spur aus blockiert, viele 4 Kilometer Stau an der beiden Richtungen. Auto am Pann auf der Aarler Autobahn Richtung Aarl tischt im Zeissinger Kreis und das auch die Bachtring helfen, da ist die Pannenspur blockiert. 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
3: Tun wir das halb drei?
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3: Auto am Pann auf der Kollektrice Richtung Peiting tischt Kehler Schöffling 400 Roter Brick, die steht auf der Pannenspur. Auto am Pann auf der Escher Richtung Stadt tischt der Jonctionnage und das auch die Esch-Lalling, hier als Pannenspur blockiert. Motorrad am Pann auf der A1, der Träger Richtung Stadt hat er drauf hat Münzisch, du hast Pannenspur blockiert und die steht auch relativ gefährlich. 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Aktuell ist aber noch ein Auto am Pann auf der Aarler Richtung Aarl zwischen dem Zeisinger Kreis und der Sorti Bachtring helfen, doch die steht auf der Pannenspur. Stauen wir dann bei den Richtungen auf der N7 zwischen Tausend und dem Rampo am Schinker, Chantier mit Rode Luchten, die Chantier dauert noch bis zum 14. 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Accident an der Gasbrücher Straße zu Hesper, zwei Autos sind dort drauf verwickelt, eine Spur blockiert, keine Entfernung vom Baum, den C119 blockiert, Tisch Esebu an dem Staffelter, die Straße ist bis auf weiteres für den Verkehr gesperrt. Mobile Chantier noch auf der Escher Richtung Stadt, von Lodling Süd-Dünners Platz, wo ist die Spur gesperrt und hier geht man im Moment halt gerne mit Lösführer. 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
1: Ja, blauen Himmel, viel Sonne, wenig Wolken, das sind auch gute Konditionen für die partiell Sonnendäsch, da dann zu gucken, noch die nächste Nacht, gedenk Sterre Kloa bei 18 bis 7 Grad. 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
1: Das Informationen leiden wir aktuell vier Auto am Pann auf der Aachener Richtung Stadt. Töcht Mamer an der Brindel auf der Pannenspur. Der Zellwisch Tummer auf der A13. Der Kollektris Richtung Peiting. Töcht Kehler Schöffling den Held 400 Roder Brink auf der Pannenspur. 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Die steht da gefährlich. Entwarnung logist vom Auto am Pann kriegt auf der A6 Richtung Stadt. 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Aktuell auf der Auto am Pann auf der A6 Richtung Aarel, zwischen dem Zeisinger Kreis und das Hoch die Bachtring helfen. Du hast Pannenspur blockiert. Stauer beide Richtungen ob dran 7 Tischthausen. 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Das Umfeierauer mit. Das ist mobile Chantier auf der Escher Autobahn Richtung Hollerisch, Fuhrleutling Süden, aus Platz auf Österreich Spur gesperrt. 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

Harry Styles und American Girls auf RTL. 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
6: Ein Big Bock lädt noch immer auf der Kollektrice Richtung Schengen zwischen Stiedling-Behring und dem Beteboyer Kreuz, aber auf der Pannenspur. Ein Auto und Pannen auf der Kollektrice Richtung Peiting zwischen Kehler-Schöffling für den Roter Bregas fort. Ein Auto und Pannen auf der A6 der Areler Richtung Arel zwischen dem Zeisinger Kreuz und das auch die Bachtring helfen das auch fort. Wir haben nach Stau immer beide Richtungen auf der N7 zwischen Tausen an dem Rampoir Schinker. Chantier mit Rode Luchten, die geht noch bis zum 14. 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Ein noch ein mobiles Chantier haben wir auf der Escher Autobahn Richtung Stab von Leutling Süd-Duns. Das Platz auf der Spur gesperrt und dafür geht es hier mit Lösführung. 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
1: 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Ein partiell Sonnendeich, dass den Abend an der Sterne schneiden an der Nacht. 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An der nächsten Nacht kildet dann noch auf, 18 bis 13 Grad auf den engen Plätzen. Plätzeweise kildet auch bis auf 7 Grad auf. 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
6: Auf den Autobahnen haben wir den Moment ein Chantier-Mobil auf der ersten Autobahn in Richtung Stadt zwischen dem Zessinger Kreuz und Hollerisch aus der Riedspurplatz weiß gesperrt. Auf der National 7 startet auch heute zwischen Tausend an dem Rampois Schinker, wenn es einem Chantier dem mit Rode Luchte geregelt wird, an den CR-119 zwischen Esebur an dem Staffelter aus immer noch bis auf weiteres gesperrt.
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9: Geht denke genie do hin und du hast lo ein Auto am Pan dabei kommen?
10: Ja, die steht auf der Arler Autobahn Richtung Stadt, hinter dem Zesinger Kreuz auf der Pannenspur. Dann haben wir noch ein Chantimobil auf der Ascher Autobahn Richtung Stadt zwischen dem Zesinger Kreuz und Hollerisch, bei dem die Riedspur gesperrt ist. Und die Bahn blockiert immer noch den CR 119 zwischen Eseburg und dem Staffelter.
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2: Ja, die Strecke tischt Esebur an dem Staffelter Ostnis ob, mit dafür aus drei Galileo Galilei um Kirchspiegel gespart. 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
6: Die partielle Sonnendeiche, das ist ein Thema bei uns am Land. Perfekt Konditionen für Weltenowend sind wenig Wolken, die das Ganze verdecken. Wenn ihr dann nach Opsi dann guckt, Sterne schneiden, auch da perfekt Konditionen an der nächsten Nacht. Da kühlt es dann auch natürlich auf, ob 18 bis 13 Grad auf den engen Plätzen. Plätzeweise kühlt es dann noch bis auf 7 Grad auf. Und noch nur am Donnerstag ist viel Sonne bei 31 bis 36 Grad.
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6: 2 Minuten ab 5:30, du sind ein paar Sachen aktuell.
8: Ja, wir haben einen Accident auf der französischen Autobahn A31 in Richtung Thionville, direkt hinter der Grenze. Der Rückstau zieht bis auf die Dettlinger Autobahn und wir haben hier mit dickem Stau und noch Geduld zu rechnen. Dann haben wir noch ein paar Autos in Pann, ein Auto mit Roulotte in Pann auf der A3 in Richtung Stadt 400 Sorti Leving, den auf der Pannenspur steht, ein Auto in Pann im Gasbrecher Kreuz an der Brittel von der A3 in Richtung Stadt auf der Stadter Contournement A1 A6. Hier oppassend gefährt steht an der Mitte der Spuren und immer noch den Auto und Pon auf der Arler Autobahn in Richtung Stadt

0: dem Zeisingerkreuz ob der Pannespur. Trü Galileo Galilei und Kirchbüchers immer noch bis auf weiteres gesperrt. Und nicht laufen per der Kei um CR 313 Tischt Urstriff an Hechbild. 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
1: Majol, den Abend kühlt das Lummel an der nächsten Stoff bei 18 bis 13 Grad, Plätze weiß auch bis ab 7 Grad. 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
1: Die Straßen sind noch nicht perfekt um 3 Minuten ab 6, noch immer ein paar Probleme.
3: Den Accident auf der französischen Autobahn A31 in Richtung Thionville direkt an der Grenze ist noch aktuell und wird auch noch eine lange Zeit dauern. Es konnten sich pur Gefährer zu packen. 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

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Am Stau, da steht auch noch ein Auto am Pann. Für um Beteboyer Kreuz, die steht aber auf der Pannenspur. 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
1: 6:30.
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1: RTL News mit Maxim Gillen. 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
1: Mit den Abend an die nächste Nacht geht es ein bisschen außergewöhnlich. 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An der nächsten Nacht kühlt es auf, 18 bis 13 Grad auf den engen Plätzen. 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
1: 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Meteo hinter sich der Klor und es kühlt ab 18 bis 13 Grad auf. Am Eisleck können Temperaturen deels auch bis ab 7 Grad fallen. Nur erwartet ein sonnigen und ziemlich warmen Tag bei maximal 31 bis 36 Grad.
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0: Schalten wir ein hin, umgeschwind, 4 Minuten.

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1: 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Police rät im Transitverkehr diesen Bereich von möglich zu evitieren. 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Leving, sie stehen alle gut auf der Pannenspur. Trü Galileo Galilei um Kirchbirch ist auch noch bis auf weiteres gesperrt. 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
1: 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Meteo hinder sich der Kloa und es kilt ob 18 bis 13 Grad auf. Am Eisleck können Temperaturen deels auch bis ob 7 Grad fallen. Nur erwarte ein sonnigen und ziemlich warmen Tag bei maximal 31 bis 36 Grad.
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1: 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Meteor hinter sich der Kloa und es kühlt ab 18 bis 13 Grad auf. Am Eisleck können Temperaturen deels auch bis ab 7 Grad fallen. Nur erwartet ein sonnigen und ziemlich warmen Tag bei maximal 31 bis 36 Grad.
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